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Brokkoli! Brokkola! Lattich! Pak Choi! Basilikum! Bohnen! Pepperoni! Kohlrabi! Radieschen! Frisee auf Mars-Mission! Benommen! In den ins Nimmer verschwinden gestellten aus Möglichkeitssinn oder Machbarkeitswahn bestellten Gartencontainern von Eden ISS.